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1: Was tun wir da? 4 Minuten ab 6, Arbeitsstunde, ganze Weekend, die war auf der A6, bis am Ende morgen 4 geschafft geht auf der Aarler Autobahn Richtung Aarl durch den Gasbruscher und dem Zeisinger Kreuz. 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
4: 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Aktuell leiden wir bei so 9 bis 12 Grad Urstadtland. Die Wand dann eine Spitze von bis zu 40-50 Kilometer an der Stunde.
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4: Gut 3 Minuten ab 6:30. Erbischen de Weekend auf der A6 bis meinen Moin um 4 geschafft getur auf der Erler Autobahn Richtung Erl durch dem Gasbrücher an dem Zeissinger Kreuz. Der Verkehr geht an 2 Richtungen über die Anna Vorbund gelegt. Twitters also 70 Kilometer an der Stunde limitiert. 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
0: Was tun wir zu melden? Um 4 Minuten ab 7 habe ich in der Weekend auf der A6, die Dauer bis am Ende Morgen um 4 Uhr geschafft, geht auf der Arler Autobahn Richtung Arl durch den Gasbrücher und dem Zeissinger Kreuz. Der Verkehr geht an zwei Richtungen über die Jana Vorbund gelegt. 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
1: Also, ich bin ja jedes Mal erstaunt, dass ich jetzt über meine ganzen Barfußtouren keine Blasen mehr an den Füßen bekomme. Das hatte ich aber befürchtet. Mensch, wenn man so strapaziert die Füße beansprucht, war nicht der Fall. Sie haben natürlich irgendwann durch die Schotterwege, die ich auch in Luxemburg hatte, obwohl Luxemburg wunderschön glatte, asphaltierte Bürgersteige hat und sehr glatte Straßen, hat es aber natürlich auch durch die Wälder hindurch sehr viel Schotterwege mit sehr vielen Spitzensteinen. Und wenn man das so einen halben, dreiviertel Tag lang gemacht hat, dann fühlen die Füße sich wie ausgepeitscht an oder wie gesteinigt. Das haben sie dann schon gemerkt.
0: Lützeburg aus Klang, zumindest nur im Vergleich mit den großen Strecken, die in Anfang Sus zurücklädt.
1: Ohne großes Gepäck und Schlaf durch die Gegend zu gehen, hatte den Hintergrund, dass ich nachts durchgehen wollte. Ich wollte ja gar nicht schlafen. Natürlich war ich immer ein bisschen müde und habe mich auf eine Holzbank gelegt und dort mal eine Stunde geschlafen, bis mir so kalt wurde, dass ich dann weitergehen musste, um mich aufzuwärmen. Aber das war der Hintergrund. Es sollte also keine Schlafwanderaktion werden, sondern es sollte eine Durchgehaktion werden. Die ist auch soweit gelungen.
0: So viel geht bei dieser Tour ja auch nicht wirklich um Kilometer. Es geht einfach um die Leute, die hier in NRW begehen. 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
1: Ein Credo ist, und das habe ich mir jetzt zur Angewohnheit gemacht, ohne Geld durch Länder durchzugehen, um einfach zu zeigen, dass die Menschen so gastfreundlich sind und man nicht annimmt, was die Leute immer so für sich alleine sind und dass sie immer so nur an sich denken. Das stimmt überhaupt nicht. 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Wenn ich nach einem Schluck Wasser für meine Flasche fragte, dann bekam ich auch einen Apfel oder Orangen oder in einem Restaurant, wo ich auf Toilette war, da wurde ich dann gefragt, ob ich nicht auch was zu essen haben möchte. Also so, so nett und so gastfreundlich. Es war sehr warm, deswegen natürlich auch sehr viel Durst. 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Aber ich bin so überwältigt gewesen von der Gastfreundschaft der Luxemburger.
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1: Sonnen und Wolken werden auf diesem Samstag noch weiß. Dabei bleibt es meist drüschen, am Mitten an den Oventop. Sind Inselschauer nicht ganz ausgeschlossen bei 12 bis 16 Grad maximal. Die Wand, den er ist der Spitze von 40 bis 50 Kilometer an der Stunde. An der nächsten Nacht, da kann mal ein kleiner Schauer gehen bei 5 bis 9 Grad.
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1: 5 Minuten ab 7:30 Uhr, abends Weekend auf der A6 bis am Ende Morgen um 4 Uhr geschafft geht's auf der Aarler Autobahn in Richtung Aarl zwischen dem Gasbrücher an dem Zeisinger Kreuz. Der Verkehr geht in zwei Richtungen, die einer Vorbund gelegt und wird das auf maximal 70 km an der Stunde limitiert. 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Aber wenn du denkst, schon die erste Straße zwischen Kiesbild und Meesbild nach bis 10 Uhr heute noch und für den Verkehr gesperrt, die Versionen sind auch du gezeichnet.
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9: 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Aber da geht der Rubend ist nicht ganz ausgeschlossen. Mehr allzu viel Regen soll haut nicht drauf kommen. 12 bis 16 Grad. 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
9: Bei das zu melden, um 8 Minuten ob 8 Erbestünde, Weekend ob der A6, bis am Ende dauern die um 4 Uhr geschafft, geht ob der Arler Autobahn Richtung Arl zwischen dem Gasbrücher und dem Zeisinger Kreuz. Der Verkehr geht an zwei Richtungen über die Anna Vorbund gedreht, wie das also ob 70 km an der Stunde limitiert. 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Gesperrt sind Abfahrten 4 von der A3, also der Diedlinger ob der A6er Richtung Arl, und du geht rekommandiert. Wir von der A3 über der 13 und der 4 dann zuvor in die Version sind sowieso ausgeschildert. Aber in seinem Chantier ist Stroß, Töscht, Käsbild am Mäßbild noch bis 10 den Oven für den Verkehr gesperrt. 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
4: 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Bei 12 bis 16 Grad maximal. Der Wander ist spitze von bis zu 40 oder 50 Kilometer an der Stunde. Und an der nächsten Nacht ist da so mal eine Menge Schauer mit dabei. 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
4: So Sachen, 4 Minuten ab halb neun, du mal arbeiten das Weekend auf der A6. Bis am Mainemoin um 4 dauern die geschafft, geht auf der Arler Autobahn Richtung Arl, zwischen dem Gasbrücher und dem Zeissinger Kreuz. 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
1: Picknisch engser raus von Eisenautobunnen um 4 Minuten ob Ning Erbestünde Weekend ob der A6 bis dem Mainen Moin um 4 geschafft geht ob der Arle Autobun Richtung Arl durch dem Gasbrücher an dem Zeissinger Kreuz der Verkehr geht an zwei Richtungen über die Jana Vorbund gelegt. 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
0: 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Man Blick auf die Straßen um 9:30.
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0: Das traue ich natürlich auf diesem Samstag. Dreck mal Daumen, dass das so bleibt vor Erbesten. Aber die den Verkehr werden beeinflussen. Erbesten der Weekend auf der A6 bis am Ende der Morgen für Rauer geschafft. Geht auf der Erler Autobahn Richtung Erl durch den Gasbrücher an dem Zeisinger Kreuz. Der Verkehr geht in zwei Richtungen über die Anna-Vorbund gelegt. Wird also auf 70 km an der Stunde limitiert. Du kennst den Molmilus 4 Uhr gehen. Gesperrt sind die Topfahrten 4 von der A3, also der Diedlinger ob der 6 Richtung Erl, wird rekommandiert von der A3 über die A13 und der 4 dann zu fahren, aber vor allem sind mal Deviationen ausgezeichnet.
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7: Um 9 Minuten ob 10, guck mal auf die Straße. Du hast mir ja den Chantier, den ganzen Weekend, ich war auf der Aareler Autobahn A6. In Richtung Aarel, zwischen dem Gasbrecher an dem Zeisinger Kreuz, da lief der Verkehr e-spurig an alle Richtungen. Gesperrt sind dann noch die Brüttelen von der Diedlinger A34 auf der 6 in Richtung Aarel. 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
10: 2 Minuten auf halb 1.
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10: Die ganze Weekend haben wir schon auf der Aarela Autobahn der A6 zwischen dem Gasbrücher und dem Zesinger Kreuz. Da lief dann der Verkehr e-spurig an alle Richtungen. Gesperrt also die Brücke von der Diedlinger A3 auf der A6 in Richtung Aarel. Aktuell haben wir hier 10 Fluss am Bereich zwischen Bartring und dem Gasbrücher Kreuz. Also 4 an Richtung Gasbrücher Kreuz zuvor. Und wir brauchen 5 Minuten mehr, wie das sonst der Fall ist.

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3: 4 Minuten noch 11, da hat man nach dem Chantier den ganzen Weekend über auf der Areler Autobahn A6 durch den Gasbrücher an dem Zeissinger Kreuz. Da lief der Verkehr dann einspurig an alle Richtungen. Und gesperrt ist dann noch die Brittel von der Dieblinger Autobahn A3 auf der A6 an Richtung Arel. 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
8: Auf der Arel-Autobahn geht es bis zum Mittagsführung zwischen Bartring und dem Gasbrücher Kreuz der Brauerei eng. Los, wir gucken, 10 Minuten gehen mehr. Also, wenn ihr an dem Bereich NRW seht, das ist, weil du geschafft geht. Auf der A6 den ganzen Weekend über zwischen dem Gasbrücher und dem Zesinger Kreuz hast du nehmen eng Bund ab. Und gesperrt ist auch dann Brittel von der Diedlinger A3 für auf der 6er Richtung Arel.
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9: 3 Minuten ab 12.
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5: 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Sonnenwolken, die wechseln sich auch da, weil am Nomitten, dass es größtenteils drischen, nicht mehr lokal kann, mal ein bisschen rennen bei 12 bis 16 Grad. Nur im Sonnen, also drischen bei 10 bis 14 Grad.
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5: 5 Minuten noch bang, Chantier noch immer, die ganze Weekend war, Erle Autobahn A6. Zwischen dem Gasbrücher und dem Zeisinger Kreuz lief der Verkehr e-spurig an alle Richtungen und gesperrt das auch die Brittel von der Diedlinger A3 auf der 6 in Richtung Aarel. Aktuell am meisten Zeifluss auf der A6 in Richtung Gasbrücher Kreuz. Der Spachtring an dem Zeisinger Kreuz braucht in 10 Minuten mehr.
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6: Was ist der Staub der Autobahn? Den ersten Nacht hier, zwischen Bachtring und dem Zeisinger Kreuz. Da baut er 10 Minuten mehr auf der A6 an Richtung Gasbrücher Kreuz. Weil wir hier schauen, die auf der A6 zwischen dem Gasbrücher und dem Zeisinger Kreuz. Du hast nämlich einen Bund ab an alle Richtungen. Wenn dir noch etwas aufgefallen ist, sollten wir jetzt über die WhatsApp-Nummer 621 306 305.

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2: 5 Minuten auf 2 Uhr. Problem des Weekends als der Chantier auf der A6 Richtung Aarel. Du hast geschafft zwischen dem Gasbrecher an dem Zeisinger Kreuz. Bidirektional Verkehr auf der anderen Vorbund, den du also an 70 als ob 70 als Titel als Ruf gesagt. Du siehst immer ein bisschen Rückstau. A6 Richtung Gasbrecher Kreuz startet zurück bis bei Teich von der Helfenderbrück. 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
2: Vereinzelt schliert sie nicht auszuschließen, nur mit den größten Deals aus der Wadrischen. Mix auf Sonnenwolken, 12 bis 16 Grad maximal Haut. An der nächsten Nacht fallen Temperaturen ob 9 bis 5 Grad. Mehr dann ähnlich wie heute sich, über Langstrecken drischen und 10 bis 14 Grad maximal.
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2: 3 Minuten ab 3 zum Unruf, als wenn es den Brand hängt. Noch immer ein Stück von der Avenue François gesperrt. Das hat also ein Traffic-Reporter geschrieben. Dann aber stimmt übrigens, ob der A6 Richtung Aarel tischt dem Gasbrücher an dem Zeisinger Kreuz. Der Verkehr geht hier bidirektional über die Anna Fuhrbund gelegt und wird das also 70 raufgesetzt. Hier kann nicht stauen. Und ich gucke, denke sehr, ob der Kart hier startet auch im Moment. A6, wenn der von Aarel kommt, braucht er eng 6 Minuten mehr lang für um Zeisinger Kreuz. Wenn der von der Escher Autobahn will rüberfahren, ob der 6 Richtung Gasbrücher Kreuz oder dann an dem Fall um Zeisinger Kreuz steht er da 3 Minuten mehr lang.
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1: Zum Unruhe was wenn es dem Brand an der Nöch nach einem Steck von der Avenue François gesperrt. 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
5: 5 Minuten auf Feiern. Zum Unruf kann ich nach keiner Entwarnung, dass die Straße d'Avenue François nimm mich gesperrt, dass das Fenster im Brand hängt, so was noch immer steckt, von der Avenue François Clément durchgesperrt. Dann erbischten das Weekend. A6 Richtung Herl, tisch dem Gersbrücher an dem Zeisinger Kreuz, so lebt der Verkehr am Bidirektional über die Ahner Fuhrbühne an Vitesse, also ob 70 raufgesagt, durch Staudet auch ein bisschen. 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
5: Geschwindhalber 5.
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5: Wenn es den Brand hängt, ist zu Munref immer noch ein Steck von der Avenue François Clément gesperrt. Soll ihr da an der Gegend NRW sehen, an dem merkt BMOA, die Straße geht noch ab, dann sollt ganz gerne Bescheid. 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Und dann mal die Chantier, diese ganze Weekend, ob der A6 Richtung Aarel zwischen dem Gasbrecherkreuz an dem Zeisinger Kreuz. Der Verkehr geht am bidirektionell über die Aarner Vorbund gelegt. Und wird das also ab 70 Ruf gesagt, du startet auch immer näse bisschen, ob der Platz du zwischen dem Gasbrecherkreuz und dem Zeisinger Kreuz.

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4: 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Und dann nächste Nacht ziehen wir Richtung Westen, einzeln schlägt durchs Land. 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Wir können am Nachmittag einzeln schlägt raufkommen. So sagt da war Drischen um Sonntag, aber doch sonnige Momente. An 10 bis 14 Grad. Am Ende soll aus heutiger Sicht relativ freundlich gehen mit 16 Grad.
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4: 7 Minuten ab 5, soweit ich weiß, als zum Munref, d'Avenue François Clément noch einmal gesperrt, wenn es dem Brand hängt. 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WhatsApp 621-306-305. An der Nummer des Weekend nach den Chantier, auf der A6 Richtung Aarel, zwischen dem Gersbrischer Kreuz und dem Zeisinger Kreuz. Der Verkehr geht bidirektional, über die Anna Vorbund gerät, Vitesse also 70 limitiert. Doch hier ich starte doch schon den ganzen Tag aus. Im Moment 3 Minuten, wie lange die da braucht, wenn der von Aarel kommt Richtung Gersbrischer Kreuz. Und 3 Minuten, die da auch wie lange braucht, wenn der von der Escher Autobahn Richtung Stadt wird, wie es denn ob der 6 eben Richtung Gersbrischer Kreuz.
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6: Fenster Brand an der Nöch, das zu Munref immer nach Steck von der Avenue François Klemmer gesperrt. Am Jönne Chantier des Weekends, ob der Arler Autobahn A6 Richtung Arel, tisch dem Gersbrücher an dem Zeisinger Kreuz. Du hast der Verkehr, den bidirektional läuft, über die Arner Vorbund, also eine Spur pro Richtung, wird das ob 70 aufgesagt. 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
2: An der nächsten Nacht Einzelschlitt, die werden durchaus Chained Land sehen aus Richtung Westen. Temperaturen fallen hund ob 9 bis 4 Grad. Mal dann am Nachmittag Einzelschlitt menschlich, so ist aber drin schön, mal doch sonnige Momente mal an 10 bis 14 Grad. 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
2: 5 Minuten ab 6. Gut nach keinen Entwarnung. Zum Munref, als wenn es den Brand hängt. Nach immer ein Steck von der Avenue François Clément gesperrt. Dann habe ich diese ganze Weekend auf der A6 Richtung Aarel zwischen dem Gasbrecher und dem Zeisinger Kreuz geschafft. Der Verkehr geht am bidirektional über die Aarener Vorbund gelegt. Und Vitas, also dieser Platz, auch auf 70 raufgesetzt. Ich staute doch ein bisschen schon den ganzen Tag. Ein paar Minuten, wie lange muss er da errechnen zwischen dem Zeisinger und dem Gasbrecher Kreuz.
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2: 5 Minuten auf halber 7. Zum Munref ist nach immer, wenn es den Brand hängt, ein Steck von der Avenue François Clément gesperrt. Am Münden Abendstunde den ganzen Weekend. Ob der A6 zwischen dem Gasbrücher Kreuz und dem Zeisinger Kreuz. Der Verkehr geht direktional geregelt, die wird ja auch noch vorbunden. 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Zwischen dem Zeisinger Kreuz und dem Gasbrücher Kreuz können da ein paar Minuten mehr errechnen.
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4: Wenn der Sonne just nach dem Meteo den Abend können Inselschauern lernen, zehn an der Nordkrämer 9 bis 4 Grad. Von mir unten ist die Sonne schon drüschen mit vielen Wolken bei rund 13 Grad.

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4: Viel der Sonne, just nach dem Meteor den Abend können Insel schauern, Lernsch, Zehn und Anöscht, Krämer, Neng bis 4 Grad. Von mir unten ist die Sonne schon drüschen mit vielen Wolken bei rund 13 Grad.

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1: Fin der Sonne, just nach dem Meteor den Abend können Insel schaueren, Lange 10 an der Nöchtkrämer 9 bis 4 Grad. Von mir und nach der Teil Sonne, Jandröschen, mit vielen Wolken bei rund 13 Grad.
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2: Find euch so eine Schüssnacht mit den Ovens können Insel schaueren, Lernsch, Zehn an der Nürschkrämer, 9 bis 4 Grad. Vom Uhr unten ist die Sonne schon drüschen mit vielen Wolken bei rund 13 Grad.

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